0: 7-4, 7-4. Bravo 15. Bravo 16.
1: 6-8.
0: Bravo 17.
1: 17.
0: Bravo 18.
2: 18.
0: Bravo 22.
2: 22.
0: Delta 20.
3: Present.
0: Foxtrot 11.
4: Yes, Tango.
5: Tango, then.
4: Yes, Tango.